Elvis Presley, It's Now or Never, Pussycat, My Broken Souvenirs, Paul Mouriah, Love is Blue, Johnny Guitarro, Meine Antwort heißt Liebe.